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Sind alle an Bord? Prima, dann kann es jetzt losgehen, unsere musikalische Weltreise. Und damit nochmal hallo und willkommen hier aus dem Soundtrack Studio in Köln zu einer neuen Ausgabe des Soundtracks deines Lebens. Das sagt Ihnen und euch Robert Rosbach. Hier ist sie dann, die Ausgabe Nummer 336, eine aktuelle Sendung des Soundtracks deines Lebens. Hier ist dein Musikmagazin, das dir die nächsten beiden Stunden die neuesten Hits, die Future Hits aus der ganzen Welt präsentiert. Wir haben unsere Powerplays dabei. Wir haben dabei einen Yesterday Star oder auch eine Yesterday Gruppe der Woche in der zweiten Stunde. Einen aktuellen Blick auf die britische Hitparade. Natürlich auch wie üblich auf die spanische Hitparade. Tja, dann sage ich jetzt wie üblich nur eins, gute Unterhaltung.

0: feinste Rockabilly Music heute zu Beginn. Die Band hieß Matchbox. Sehr populär waren die Ende der 70er Jahre. Boss, Boss, Diddle It. Und das war er dann für heute, der Swinging Opener. So heißt dieses Programm, du hörst es auf deinem Lieblingssender. Und hier sind sie dann, die Kontaktdaten. Wenn du den Soundtrack erreichen möchtest, mit Musikwünschen, Anregungen, Fragen, was auch immer. Unsere Seite bei Facebook lautet Robert Rosbach Music-Memories. Wiederhole, bei Facebook die Seite Robert Rosbach Music-Memories. Anregungen, sonstiges, Fragen gerne über den Messenger.
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0: Robin Gibb von den Bee Gees hat diesen Titel geschrieben für den großartigen Jimmy Ruffin. Sein letzter Hit 1980, ein Disco-Klassiker, Hold On To Your Love.

0: Er war ein Superstar in den 60er und 70er Jahren, Jimmy Ruffin. Letzter großer Disco-Hit war das von ihm. Hold on to your love. Unser Disco-Klassiker für heute.
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0: Das hier war in der letzten Sendung unseres Single der Woche. Ugel, Mixer Ugel aus Frankreich, ein gewisser Immanuel Ugel und Ultra Nate. Die kommt natürlich aus Großbritannien. Moving to the Sun, erstes Powerplay heute und ein Hit in Europa.
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0: Und wir schauen jetzt mal, wo wir heute fündig geworden sind mit neuer Musik. Es gibt neue Musik heute aus Spanien, dann aus Großbritannien. Neue Musik auch aus den USA, neue Musik aus Frankreich und der erste neue Titel heute, der kommt aus Kolumbien.
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0: Latino Superstar Shakira aus Kolumbien hat ein Duett aufgenommen mit Bona Boy. Jawohl, sehr hörenswert, ganz neu, hier ist Dai Dai.

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2: Genau das. Auf über 80 Lieblingssender kann man Woche für Woche den Soundtrack hören. Und das zu unterschiedlichen Zeiten. Morgens, mittags, abends, nachts. Das ist das Gute daran. Wir spielen die Hits von morgen als Erste. Wie das hier. Another. Die beiden Mixer aus den Niederlanden. 54 Ultra, der

40 Jahren hat sie Hits weltweit und sie ist immer noch erfolgreich. Wir haben neue Musik von Madonna. Auf allen Playlisten jetzt zu finden, die neue Single Love Sensation.

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2: Neu aus der französischen Top 10. Zahou und MC Solar. Komm, Caroline.

0: Burt Bacharach hat diesen Titel geschrieben und es war ein Welthit für einen der größten Sänger der 60er Jahre, Andy Williams. 1967, Music to Watch Girls By.
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0: Hallo und willkommen zum zweiten Block des heutigen Soundtracks deines Lebens. Wir hören uns natürlich weiterhin hier auf deinem Lieblingssender. Und wir haben in den nächsten 30 Minuten vorbereitet. Gleich der Blick auf die britische Hitparade. Da spielen wir eine neue aktuelle Nummer 1. Später auch der Blick auf die Billboard Hot 100 Airplay Country Charts. Da spielen wir auch die Nummer 1.

0: Kein geringerer als David Guetta hat geremixed. Diesmal singt Alok aus Brasilien. Stick Figure ist dabei und der Titel Run Run River heißt jetzt erweitert Angels Above Me. Ein Hit natürlich in Europa.
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0: der Großmeister des Electro-Swing, Parov Stella aus Österreich, muss heute einfach nochmal im Programm sein. Aktuelle Single von ihm, ein Hit, Parov und Black Lilies.
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0: Ganz genau, wir gehen nach London zur BBC zu Radio 1. Und schauen, was in Großbritannien diese Woche in den Charts ganz, ganz oben ist. Wir haben heute Zeit, ja, Zeit für die komplette Top 3. Die spielen wir in voller Länge und runter von 1 auf 3 kommt Ariana Grande. Die neue Single war eine Woche auf Nummer 1, jetzt die 3. Hate That I Made You Love Me.

Und so heißt der Titel hier, Ariana Grande, neue Single, Hey, That I Made You Love Me. Der nächste Titel ist über ein halbes Jahr in der Top 10 in Großbritannien. Diese Woche Nummer 2, unverändert, Sam Fender, Soundtrack-Liebling und Olivia Dean mit Rain Me In.

Soundtrack-Lieblinge auf Platz Nummer 2 immer noch in Großbritannien. Sam Fender und Olivia Dean mit Rain Me In. Tja, wir haben eine neue Nummer 1 in Großbritannien und der Titel geht von 0 auf 1. Das ist die neue Single von Taylor Swift. I Knew It, I Know You.

das ist Sol Da Vinci aus Neapel. Der hat ja bekanntlicherweise im Februar das Sanremo Festival gewonnen. Und dann ist er zum Eurovision Song Contest nach Wien gefahren. Und da hat er einen respektiven 5. Platz belegt. Mit diesem Titel hier, Per Sempre Si. Und von Sol Da Vinci gibt es jetzt neue Musik. Er hat ein Album auf dem Markt und daraus die erste Single-Auskopplung neu. Heute im Soundtrack Sol Da Vinci und Poesia.

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1: Nummer 1 in den Billboard Hot 100 Airplay Country Charts. Neu diese Woche Ella Langley, die aktuelle Single

Choosing Texas ist die Nummer 1 in den Billboard Single Charts diese Woche. Und die neue Single Be Here ist die Nummer 1 in den Billboard Hot 100 Airplay Country Charts. Wir sind übrigens gerade in der Produktion einer neuen Soundtrack-Extra-Sendung, die Hits der 90er. Da werden im Sommer wieder einige große Klassiker der 90er Jahre laufen, aber auch einige Titel, die man vergessen hat, die man kaum noch im Radio hören kann, wie dieser Titel hier von 1993, Tony the Bard und The Real Thing.

0: Antonio Camino di Bartolomeo. Das ist der bürgerliche Name von Tony Di Bar. Der hatte einen Hit, 1993, The Real Thing. So, jetzt ist Halbzeit. Music Show. Hallo und willkommen zur zweiten Stunde des heutigen Soundtracks deines Lebens. Wir hören uns weiterhin hier auf deinem Lieblingssender.
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0: Wie wäre es, wenn wir die zweite Stunde hiermit beginnen?
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0: Heute erinnern wir an die Musik der großartigen Veronica Randy Crawford, kurz Randy Crawford. Geboren 1952 in Georgia in den USA. Sie ist eine US-amerikanische Jazz- und Soul-Sängerin. Sie zählt neben Ella Fitzgerald, Nina Simone und Aretha Franklin zu den besten Interpreten dieses Genres. Drei ihrer ganz großen Hits, die hören wir heute. 1979 zusammen mit den Crusaders die lange Version von Street Life. Ebenfalls 1979 You Might Need Somebody und 1980 One Day I'll Fly Away. Feinste Soulmusik jetzt die nächsten 15 Minuten und ich sage nur eins, wie üblich, gute Unterhaltung bei der Musik von Randy Crawford.
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0: Was für eine soulige Stimme. Musik von Randy Crawford.
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0: Tja, sie hat einfach den Soul in der Stimme. Eine der besten Soul-Sängerinnen aller Zeiten, Randy Crawford. Und wir erinnerten an drei ihrer großen Hits. Bitte der Rewind jetzt. Da lief von 1979 eine riesige Kombination Randy Crawford und die damals angesagtesten Crusaders. Street Life. 1979 ebenfalls Randy, You Might Need Somebody. Und 1980 ein riesiger Hit auf der ganzen Welt, One Day I'll Fly Away. Tja, das war sie dann, Yesterday, Künstlerin der Woche für heute. Hier kommt unser nächstes
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0: Ein Eurohit für

0: ganz, ganz neuer Dance-Track von Calvin Harris und eine neue Zusammenarbeit mit JC. Ein Hit im UK, Satisfy.
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0: Sie ist neuer erklärter Soundtrack-Liebling, Brooke Combs. Wir featuren die Dame ein bisschen hier im Soundtrack. So soulig auch ihre Musik hier. Brooke und Tears Won't Lie.
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0: von Joe Fagan. Der kam aus Großbritannien. That's Living All Right, ein Hit 1983.
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0: Und wir sind weiterhin zu hören auf deinem Lieblingssender. Hallo nochmal. Wir haben noch 30 Minuten Sendezeit in diesem vierten und letzten Block. Und auf der Playlist heute gleich die Nummer 1 aus Spanien. Und die Nummer 1 weltweit in Bezug auf Downloads und Airplays weltweit.

0: Der Soundtrack spielt die Hits der Welt. Hier die Nummer 1 aus Italien. Giovanotti, die neue Single Buon Vento.
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Flow State, so heißt das neue Album von US-Country-Star Keith Urban. Und darauf zu finden dieses tolle Duett mit Michael McDonald. Ganz neu, We Go Back. Eben noch waren wir in Italien und jetzt gehen wir genau nach Spanien. Wir gehen nach Madrid in Z-Grotte de los 40 Principales. Und in der Del 40 Luno Show in der spanischen Hitparade neue Nummer 1 diese Woche, Quevedo und Elvis Presley, La Graciosa.

0: klingt nach einem ersten Sommerhit in Spanien. Quevedo und Elvis Presbo. So heißt es, La Graciosa.
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0: Aus dem neuen Album von Alex Warren. Hier ist der

Ja, es gibt ein neues Album von Alex Warren, kommt aber erst im August und wird Wild Child heißen, daraus diese erste Single-Auskopplung Passenger. Gleich der Blick auf die Welthitparaden, vorher die neue Single von Natalie Imbruglia. Hier ist Upside Down.

Upside Down. So heißt das neu von Natalie Imbruglia. Und bevor wir gleich auf die Welthitparaden schauen in Bezug auf Downloads und Airplays weltweit, ja, wir haben noch Zeit. Electro Music, die Chemical Brothers und go!

0: immer wieder ein Genuss für die Freunde elektronischer Musik. Chemical Brothers, neues Album auch von denen. So heißt es hier, Go! Und der Titel ist in den Top 20 in Großbritannien zu finden und auch in der Bundesrepublik. Jetzt gleich der Blick auf die Welthitparaden in Bezug auf Downloads und Airplays.
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0: Weltweit die meisten Downloads und Airplays hat Ariana Grande. Hate That I Make You Love Me. Titel haben wir gehört heute. Auf Platz Nummer 3 in Großbritannien. Dann spielen wir noch mal die Nummer 2, Justin Bieber, Nicki Minaj, Beauty and the Beats.

Es ist nicht zu glauben, aber es ist 25 Jahre her, dass diese Band aus den USA ihren riesigen Welthit hatten. Crazy Town und Butterfly.

Eine Reise ins Jahr 2001. Ihr einziger Hit. Ein Welthit. Für Crazy Town und Butterfly. Robert Wasper. Sagt jetzt ganz, ganz schnell auf Wiederhören. Soundtrack-Sendezeit ist vorbei. Wir hören uns bald wieder hier auf deinem Lieblingssender. Bis dahin sage ich Tschüss, alles Gute wie üblich. Hier aus dem Soundtrack-Studio in Köln als ihr und auch euer Robert Rosbach. Bye, bye.

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Airborne ist zurück und gleich mit einer Albumankündigung mit Alive After Death, Last Plane Out. 7 Jahre nach Boneshaker steht ein neues Airborne-Album in den Startlöchern. Eröffnet wird die selbstbetitelte Scheibe vom längst veröffentlichten Song Gutsy. Als weitere Single präsentieren die Riffrocker heute Alive After Death, Last Plane Out. Gewidmet ist die neue Nummer Lemmy Kilmister, den die Band schon seit Jahren auf ihren Konzerten ehrt und der ihnen in ihrer Frühphase Weisheiten über das Musikgeschäft an die Hand gab, wie sie in einem offenen Brief an den 2015 verstorbenen Motorhead-Frontmann erzählen. Es ist lange her, seit wir uns zuletzt begrüßten oder eine Bühne teilten. Was wir aber nie vergessen haben, ist ein Satz, den du uns damals mit auf den Weg gegeben hast. Egal was ist, bleibt euch treu. Schert euch nicht um den Scheiß, der in der Musikindustrie abgeht, sondern macht Musik, die eure Roadies mögen. Niemand hat eure Songs häufiger gehört wie sie. Und wenn sie es mögen, dann werden es alle anderen lieben. Wir haben genau das getan, Kumpel. So die Eröffnung des Briefes, in dem die Band von der Entstehung ihres neuen Werkes Airborne berichtet. Und der unten in handgeschriebener Form gänzlich einsehbar ist. Rund 5 Jahre lang schraubten die O'Keefe-Brüder Joel, Gitarre, Gesang, und Ryan, Schlagzeug, sowie Gitarrist Brad Tyrell und Bassist Justin Street an den neuen Nummern. Unterstützt wurden sie dabei von Produzentenlegende Robert Mutt Lang und Brian

0: Wir sind bei Creator angekommen und die legen mit Loyal to the Grave von ihrem aktuellen Album Crushers of the World gleich nach. Der Song hebt sich innerhalb des Albums durch seine vergleichsweise melodische Ausrichtung hervor, ohne dabei an Durchschlagskraft zu verlieren. Ein hymnischer Refrain trifft auf die typische Aggression der Band und zeigt eindrucksvoll, wie Creator ihre Klangpalette weiterentwickeln, ohne ihre Wurzeln zu verlassen. Inhaltlich kreist der Track um Loyalität, Zusammenhalt und Widerstandskraft. Themen, die seit jeher fest im Selbstverständnis der Band verankert sind.
1: Wir blicken zurück zu Led Zeppelin und dem Immigrant Song.
0: Wer diesen Song nach wenigen Sekunden und spätestens nach Robert Plants unverkennbaren Schreien nicht erkennt, hat die letzten Jahrzehnte offensichtlich unter einem Stein verbracht. Aber mal vom Intro abgesehen, zählt der Immigrant Song ganz klar zu den ikonischsten Liedern Led Zeppelins und der Rockgeschichte. Ein Grund mehr also, die Lyrics mal etwas genauer unter die Lupe zu nehmen. Nach dem legendären Intro

0: legt Robert Plant mit diesen Zeilen den Grundstein für die folgende Wikingerreise. Tatsächlich waren Led Zeppelin im Jahr der Veröffentlichung zu Gast in der isländischen Hauptstadt Reykjavik. Hier spielten sie nicht nur ein Konzert, das aufgrund eines Streiks beinahe abgesagt worden wäre, sondern schrieben, inspiriert von der Natur, auch den Immigrant Song. Led Zeppelin gelten als die Urväter des Hard Rock und so gehört der Immigrant Song auch selbstverständlich in die Rubrik Hart am Limit. Euer Klaus.
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Die deutschen Classic-Rock-Veteranen Piledriver sind zurück. Piledriver feierten 2025 ihr 30-jähriges Jubiläum mit dem neuen Album First Nations Rock. Die Gründungsmitglieder Michael Sommerhoff und Peter Wagner wurden dabei von den neuen Bandmitgliedern Tom Frerich, Keyboards, Jens Heisterhagen, Bass und Dirk Sengotter, Schlagzeug, unterstützt. Gemeinsam liefern sie 14 Songs voller Energie, Melodie und Gefühl. All das, was die Fans an Piledriver lieben.

Saltatio Mortis mit neuer Single Tanz der tausend Klingen. Mit Tanz der tausend Klingen haben Saltatio Mortis eine brandneue Single am Start. Nach Finsterwacht haben Saltatio Mortis offenbar Blut geleckt und verbinden abermals Musik und Literatur. Gemeinsam mit Autor Thorsten Weitze erscheint sukzessive eine Reihe von EPs und dazugehörigen Romanen unter dem Namen Staub und Schatten. Teil 1 trägt den Untertitel Heimkehr und ist bereits am 23. Januar 2026 erschienen. Musik wird zur Geschichte, Worte werden zu Klang, heißt es seitens der Band. Gemeinsam mit Fantasy-Autor Thorsten Weitze erschaffen wir eine Welt, in der Songs und Geschichten miteinander verschmelzen. 5 Romane, 5 EPs, eine Saga. Am Ende werden die EPs zu einem Album zusammengefügt. Heute gibt es den ersten Vorgeschmack »Ich habe keine Angst«, die neue Single »Tanz der tausend Klingen« von EP Nummer 2 zu hören.

So ihr Lieben, jetzt habt ihr mal mitbekommen, ich habe ein bisschen was rumgespielt, weil der Abend heute gehört uns mit Deutsch Rock und natürlich Don Ersttag Vorbereitungen. Ich habe jetzt hier mal so ein bisschen versucht und getestet und natürlich gleich ins Fettnäpfchen getreten, da ging gleich gar nichts mehr. Aber es macht nichts, dafür ist ja heute der Abend da. Mein Name ist Sascha Mario Kasten aus dem Sendestudio in Weißenhorn und ich habe heute für euch Deutsch Rock. Jetzt Freiwild mit Unvergessen, Unvergänglich. Lebenslänglich. Oh mein Gott, da fragt man sich, ist das eine Drohung? Na, wer weiß. Und danach die Betontod und Trinkhallen All-Allstars mit Im Wagen vor mir. Ja, ihr werdet heute Abend die richtige Mischung auf die Ohren bekommen und zwar richtig laut stark.

0: Ja, ein mega cooler Song, auch in vielen Varianten, ja, zu hören und interpretiert natürlich. Ja, ich habe einen coolen Song für euch dabei, und zwar Berliner Weise mit Arschloch bleibt Arschloch. Ja, das sieht man ja mir, manchmal kann ich schon Arschloch sein, aber ein liebes, nettes. Ja. Ja, wir üben und beziehungsweise probieren heute mal ein bisschen mit ein paar Effekten für Don Airstag, der bald für euch zur Verfügung steht. Da wollen wir einfach mal ein paar Testsendungen machen und deswegen heute Deutsch Rock für euch auf Illertal FM und natürlich den angeschlossenen Illerradios. Und 100% Deutsch habe ich ausnahmsweise auch mal im Schlepptau, genau. Und natürlich Störter Priester mit Ehrlich und Gehasst. Ja, da muss ich natürlich sagen, ich bin auch leider manchmal etwas zu ehrlich und werde auch dafür gehasst. Aber das ist mir ehrlich gesagt egal, weil nur wenn man ehrlich ist und mal richtig loslegt, dann wird man auch das los, dass man kein Magengeschwür bekommt, sagen wir es mal so. Und auf der anderen Seite ist ja auch so, dass wenn man ehrlich seine Meinung sagt und auch dafür sorgt, dass es ankommt, dass es dann immer noch sympathischer ist, wie wenn man dann nachher hintenrum quatscht oder sonst was. Deswegen mit mir immer klar und deutlich schwätzen. Manchmal laufe ich dann auch in ein Fettnäpfchen rein, aber das macht nichts. Macht ja auch schön fett. Also quasi, also wenn die Haut ein bisschen trocken ist, meine ich. Ja, jetzt mache ich aber nicht mehr so viele Witze, weil es soll ja wirklich einfach ein Testlauf sein. Und es hat mich so angemacht, euch heute deutsche Rock um die Ohren zu hauen. Mein Name ist Sascha Marek Hassner aus dem Sendestudio in Weißenhorn.
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Ja, was hättet ihr denn lieber? Wahre Freunde, die einem was geradeaus ins Gesicht sagen, oder lieber welche, die euch belügen? Also ich lieber welche, die mir es gerade ins Gesicht sagen. Weil lieber ist man dann kurzfristig sauer, aber dann weiß man wenigstens, wo man dran ist, nicht wahr? Ja, jetzt kommen auch ganz viele Events, ganz viele Festivals auf euch zu. Angefangen bei Wacken oder Browning Hunt und so weiter und so fort. Also es gibt jede Menge. Auch bei uns, wir haben hier die Traube, die hat jetzt im August ein Mega-Event mit richtig Hammer Rockmusik. Da müsst ihr mal vorbeikommen, 3 Tage Rock. Die höre ich sogar, obwohl die 3,5 Kilometer weg sind. Da mache ich dann immer die Fenster auf und denke mir, oh geil, hole ich mir mal einen lieben Saft. Ja. Ich rede lieber vom Saft auf dem Stream, weil nicht, dass es noch in den falschen Hals kommt. Ja gut, okay, das war mal wieder ein Gag. Jetzt auf jeden Fall für euch Phoenix und Germania und danach 4 Promille mit Ich werde mich ändern. Ich weiß nicht, ob ich mich ändern werde. Kommt drauf an, ob sich's lohnt.

etwa 4 Promille mit. Ich werde mich ändern. Nein, ändern. Ich weiß es nicht, ob man sich ändern kann. Oder anpassen? Keine Ahnung. Das ist wirklich schwer zum Sagen. Ich weiß nicht. Keine Ahnung. Also, da muss man drüber nachdenken. Sagen wir mal so. Genau. Ja, wir üben heute oder probieren heute ein bisschen an der Technik rum. Oder ich. Meine Katze hockt auch hier, aber ich mache das für Donnerstag, der bald für euch da sein wird. Gehe ich fast davon aus. So zumindest wie die Tendenz sich entwickelt. Böse Onkels mit Das Geheimnis meiner Kraft. Ja, auch ein richtig geiler Song, finde ich. Und auch wirklich passend zur Situation momentan. Ihr habt ja mitbekommen, dass ich in der Zeitung war mehrmals, sogar am Samstag nochmal ganz groß im Wochenblättchen. Und da bin ich natürlich mega stolz drüber. Aber ich muss zugeben, ich kann euch mein Geheimnis der Kraft nicht erzählen. Auch ich bin oder habe manchmal auch, wie soll man sagen, Situationen, wo ich leider ein bisschen schwach bin. Aber ich versuche trotzdem, egal was es ist, mit Kraft, mit positiven Gedanken und positiver Wirkung draußen zu stehen und alles zu meistern. Und deswegen, wenn irgendwas ist, schreibt mich an. Findet mich auf Facebook, Sascha Mario Kassner. Da könnt ihr mich gerne fragen. Oder wenn ihr einfach mal ein Loch habt, dann können wir einfach mal ein bisschen quatschen, schreiben. Was ich natürlich nicht will, irgendwelche Anzüglichkeiten. Davon hatte ich diese Woche wirklich genug. Also, ich möchte auch keine Bildchen von irgendwelchen netten Stellen, die ihr meint, mir schicken zu müssen. Also, die könnt ihr gerne behalten. Ja, also, wie gesagt, wenn ihr mal Bock habt und es geht euch nicht gut und ich bin da, schreibt mich einfach an, können wir ein bisschen quatschen. Und, ja, ich freue mich natürlich jetzt hier auf Illertal FM für euch, die Böse Onkels, Das Geheimnis meiner Kraft und Hämatom, wir sind keine Band.

Ja, die haben mir das Netz natürlich vorgespielt. Wir sind keine Band, die Hämatom. Nein, wir sind kein Radio, wir sind eine Familie. Wir sind deine Familie, denn unsere Heimat ist euer Zuhause. Und natürlich wollen wir das nicht nur so daher schwatzen. Nein, wir sind es einfach. Und wir haben wirklich uns jede Menge vorgenommen. Ihr werdet noch staunen. Wartet jetzt noch die nächsten ein, zwei Jahre ab, was sich da noch alles entwickeln wird. Ich freue mich drauf. Ich bin auch richtig gespannt, ob das alles so klappt, wie ich das möchte. Ja, Artefakt mit Dein Zeit, Dein Leben. Auch ein richtig cooler Song. Und danach die Kneipenterrorist mit Nüchtern bin ich schüchtern. Ich bin nicht nur nüchtern schüchtern, ich bin immer schüchtern. Also, ja, wenn man mich mal irgendwo trifft, ich sehe zwar groß aus und breit, aber kriegt die Klappe natürlich nicht wirklich auf. Obwohl, wenn ich die Leute kenne, dann labere ich so vom Tisch weg. Das muss ich zugeben. Aber bis es soweit ist, natürlich. Ja, ich freue mich, dass ihr eingeschaltet habt heute Abend, wo wir einfach probieren, wie es läuft, wie die Technik ist. Deswegen auch manchmal einfach Aussetzer da, weil ich dann gerade irgendwas probiere oder so wie vorher dann versehentlich das Mikro ausschalte. Naja. Kleines Dummi manchmal. So, jetzt ab durch die Mitte mit Artefakt und Deine Zeit, Dein Leben.

meistens nüchtern. Also ich trinke eigentlich relativ selten was. Und wenn, ja, dann halt nur in Gesellschaft. Weil alleine macht es ja auch gar keinen Spaß. Genau. Und ja, ich sage immer, lieber in Maßen als in Massen. Weil, ja, da ich ja wirklich nicht viel trinke, haut es mir halt dann meistens gleich die Socken weg. Genau. Jetzt habe ich für euch Flügel aus Stahl von Betontod und danach Goitsche Front mit Männer aus Stahl.

Ja, Männer aus Stahl, ein Megasong von Gottschalk und auch wirklich ein toller Abend heute. Ich freue mich, dass ich auf die Idee gekommen bin, das heute so zu machen und ich bin hochmotiviert für Donnerstag. Es sind noch kleine Vorbereitungen da, weil ich habe da so ein paar besondere Sachen mir vorgestellt und da brauche ich halt die ein oder andere Genehmigung dafür. Aber mehr wird nicht verraten. Ja, man merkt, ich bin heute gar nicht so schlecht gelaunt. Also, ja. Der W mit mein bester Feind. Ja, der beste Feind bringt einem nichts, wenn man nicht davon weiß, dass er einem sein Feind ist. Oder wie sagt man auch so schön? Halt dir deine Feinde näher als deine Freunde. Ja, finde ich gar nicht schlecht eigentlich den Spruch. Ja, apropos, ich habe ja auch ein Buch in Mache. Und zwar mit verschiedenen Gedichten, mit Motivationssprüchen. Also eigentlich habe ich mehrere in der Mache. Weil mir halt während dem Schreiben immer dann noch irgendwas einfällt. Aber anderes Thema, weil wir wollen hier richtig gute Musik machen. Danach Drunken Swallows mit Keine Zeit für irgendwann. Ja, ich habe auch keine Zeit für irgendwann, weil es gibt eigentlich nur das Hier und Jetzt. Und deswegen ab durch die Mitte.

Also ich sag's mal so, Donnerstag wird kein Format, bei dem, wie soll ich sagen, kurz gesagt, nur Bands vorgestellt werden. Nein, es wird auf jeden Fall um einiges interessanter. Ich habe da wirklich sehr viele Gedanken investiert und sehr viel Zeit investiert und ich bin wirklich gespannt, wie es euch gefallen wird. Jetzt wird aber noch nicht mehr verraten. Nein. Wie gesagt, ich muss auch noch einige

Lizenzen einholen und schauen wir mal, ob das so aufgeht, wie ich das geplant habe. Und deswegen heute einfach mal ein bisschen ein Techniktest. Kriegen wir mit, bis kein Regen mehr fällt. Ja, bei uns fällt momentan kein Regen. Nächste Woche soll es sogar bis zu 37 Grad werden. Sonst war heute schon richtig kalt. Blablabla. Ja, und danach habe ich nochmal für euch Freiwild mit halbstark, laut und jung. Naja, halbstark bin ich nicht. Laut, ja, jung in der Seele und im Herzen natürlich. Also ich sage ja immer, ich fühle mich eigentlich wie 25, wenn ich ehrlich bin. Naja, von außen, da muss ich dann ab und zu schon ein bisschen grunzen.

könnt euch nicht vorstellen, wie ich mich gerade fühle. Ich hüpfe hier rum und jodle und spiele Schlagzeug, Luftschlagzeug, weil es gibt ja Luftgitarre, dann gibt es auch Luftschlagzeug. Und es macht richtig Spaß, wieder so heimisch in der Deutschrock-Szene, sage ich mal, sich zu bewegen. Ja, ich erzähle euch absichtlich nicht viel über die Interpreten und die Titel, weil ich hier so im Hintergrund noch ein bisschen rumwummel. Und ja, da funktioniert doch einiges anders, als ich es mir gedacht habe, aber auch einiges besser. Ich mag dich nicht, sagen Serum 114 ganz frech und munter hier auf dem Stream. Und danach Toxpack mit Arschloch. Ja, also gut, dass wir hier nicht zensiert wurden.

Ja, das war Ascher von Toxpack. Und ich habe hier wieder ein paar Regler gedreht und habe festgestellt, oh, da geht noch was. Nicht mein Problem, sagt da ganz frech die Beerdigung zu mir. Und da muss ich sagen, ja, stimmt, es ist mein Problem, wenn ich mich nicht mehr hört, so wie vorhin. Ja, und danach Massendefekt mit, nimm mich mit. Ja, es kommt drauf an, wohin. Also, habe ich auch gesagt, zum Klaus habe ich gesagt, wenn du in Urlaub fährst, vergiss nicht, mich im Handgepäck mitzunehmen. Und im Endeffekt, oh, er hat mich nicht mitgenommen. Das gibt ein Nachspiel, lieber Klaus. Genau, liebe Grüße an dieser Stelle natürlich. An alle, die neu eingeschaltet haben. An den Klaus, an den Kai, falls er noch da ist. An den Stefan, an die Nadine, an den Pat, an den Leon und alle, die da draußen sind. Und natürlich zuhören.

Ja, ein Mega-Abend heute mit den Versuchen. Hier, es macht wirklich saumäßig Spaß mit euch. Vielen Dank, dass ihr eingeschaltet habt. Rotz und Wasser mit Assi und Charmant. Ja, den finde ich auch cool, diesen Song. Und vor allem, was ich halt wirklich so Hammer finde, dass man wirklich alles nachvollziehen kann, verstehen kann. Und manche Texte dann doch so ein bisschen, ja, einmal aus der Seele sprechen. 9 mm mit Durstige Männer habe ich auch für euch dabei. Ja, ich bin auch durstig. Ich

0: Durstige Männer wie ich trinken kaltes Wasser.
1: Wie war das? Da gab es doch mal einen Song.
0: Kaltes Wasser. Ich weiß nicht mehr.
1: Jetzt Phoenix mit Pflichterfüllung als zweites und als erstes Artefakt. Lebe jeden Tag.

Wow, wo sind die letzten ein, dreiviertel Stunden hin? Wahnsinn, was Musik so auslösen kann. Circa den kompletten Verlust der Zeit. Wahnsinn, Krawallbrüder mit Blut und Tinte. Den habe ich übrigens auch schon live gehört und ist wirklich ein mega, mega Song. Und auch die Krawallbrüder machen wirklich eine mega Bühnenshow. Hut ab, die habe ich gesehen vor 2 Jahren, ungefähr relativ, ja, einen Monat später ungefähr wie jetzt, bei dein, wie heißt denn das jetzt wieder? Hey, jetzt habe ich vergessen. Rock dein Leben, sowas, genau.

0: Hey, Macklemore, can we go thrift shopping?
1: What?

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Das schwarze Gold ist weiß geworden. Man nehme eine einfache Rezeptur und aus Koks wird wieder Kohle.